0: in China, weniger Personal in Brüssel und eine Reduzierung der EU-Gesetze. In einem aktuellen Deutschland-Live-Blog spricht Kanzler Scholz von einer Bewährungsprobe für die Koalition im Hinblick auf das anstehende Reformpaket. Gleichzeitig meldet Dobrindt eine Kokainflut in Deutschland, während weitere Stimmen Druck auf von der Leyen ausüben. Die politischen Entwicklungen halten das Land in Atem. Ein erschreckendes Lagebild zur Bandenkriminalität offenbart einen besorgniserregenden Trend. Es gibt mehr Waffen, mehr Gewalt und die Täter werden immer jünger. Experten sehen, wie Kokain billiger wird, Jugendliche zu sogenannten Wegwerftätern missbraucht werden und die Inszenierung auf Social Media eine immer größere Rolle spielt. Die Bekämpfung der organisierten Kriminalität wird zusehends komplexer. Mit Blick auf die Landtagswahlen 2026 wirft der AfD-Sieg in Sachsen-Anhalt bereits seine Schatten voraus. Die politische Landkarte Deutschlands hat sich verändert und es wird spannend zu beobachten, wie sich dies auf die kommenden Wahlen in Berlin und Mecklenburg-Vorpommern auswirken wird. Ein schneller Überblick mit Grafiken zeigt die aktuellen Umfragewerte. Kommen wir nun zum Sport, zum Fußball. Werder Bremens Bundesliga-Profi Erin Dingci hat enthüllt, dass der Wechsel des Stürmers an die Weser nicht nur für ihn persönlich, sondern auch als Wunsch seiner an Leukämie erkrankten Freundin erfolgte. Dingci verriet, dass die neue Herausforderung dem Paar in dieser schweren Zeit gut getan hat und nicht selbstverständlich war. Eine überraschende Entwicklung gibt es um Trainer Dino Toppmöller. Nach nur 3 Monaten bei RC Lenz soll der ehemalige Frankfurter Medienberichten zufolge entlassen worden sein. Das vorzeitige Aus des Trainers, der einen Traumstart hingelegt hatte, soll demnach nicht aus sportlichen Gründen erfolgt sein. Vom Boxen. Die Boxwelt trauert um George Chuvalo, den Mann mit dem wohl härtesten Kinn des Boxens. Chuvalo traf im Ring auf die gefürchtetsten Schläger seiner Zeit, darunter Muhammad Ali, und blieb bei jedem noch so harten Treffer auf den Beinen. Jetzt ist die Legende gestorben. Zu einem besonderen Zeitpunkt. Zur FIFA-Politik, scharfe Kritik an FIFA-Boss Gianni Infantino kommt von DFB-Präsident Bernd Neuendorf. Im Interview mit RTL-NTV betont Neuendorf, er wolle das System Infantino zwingend beenden, berichtet von formierender Gegenwehr hinter den Kulissen, nennt mögliche Gegenkandidaten und wann er zuletzt mit Infantino gesprochen hat. Die Funkstille des FIFA-Bosses sorgt für Unmut. Das war der Überblick für den Moment.
1: Das waren die Nachrichten. Und jetzt das Wetter bei uns.
2: Hallo, willkommen beim Wetter. Ich bin Janine. Die Nacht wird uns noch einmal wechselhaftes Wetter bescheren, mit Tiefstwerten um die 12 Grad. Doch aufgepasst, der Mittwoch bringt uns eine ordentliche Portion Gewitter. Bei Temperaturen zwischen 13 und 20 Grad liegt das Regenrisiko bei hohen 95%. Da sollten Sie also den Regenschirm nicht vergessen. Zum Glück beruhigt sich die Lage dann am Donnerstag wieder deutlich. Wir erwarten einen bedeckten Himmel, aber mit Temperaturen zwischen 10 und 17 Grad bleibt es mild und vor allem das Regenrisiko liegt bei 0%. Eine kleine Atempause also nach dem feuchten Mittwoch, so viel zum Wetter. Es geht nun zurück ins Studio.
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2: 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Drei Uhr. Es ist 3 Uhr. 3 Uhr.
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3: Hallo? Am Mikrofon ist Jonas mit den aktuellen Nachrichten. Hier sind die Meldungen im Überblick. Kurz bevor Ursula von der Leyen ihre mit Spannung erwartete Rede zur Lage der EU hält, bekommt sie deutliche Ermahnungen aus Berlin. Die Union setzt die Kommissionspräsidentin unter Druck und fordert unter anderem ein härteres Vorgehen gegen China, weniger Personal in Brüssel und eine Reduzierung der EU-Gesetze. In einem aktuellen Deutschland-Live-Blog spricht Kanzler Scholz von einer Bewährungsprobe für die Koalition im Hinblick auf das anstehende Reformpaket. Gleichzeitig meldet Dobrindt eine Kokainflut in Deutschland, während weitere Stimmen Druck auf von der Leyen ausüben. Die politischen Entwicklungen halten das Land in Atem. Ein erschreckendes Lagebild zur Bandenkriminalität offenbart einen besorgniserregenden Trend. Es gibt mehr Waffen, mehr Gewalt und die Täter werden immer jünger. Experten sehen, wie Kokain billiger wird, Jugendliche zu sogenannten Wegwerftätern missbraucht werden und die Inszenierung auf Social Media eine immer größere Rolle spielt. Die Bekämpfung der organisierten Kriminalität wird zusehends komplexer. Mit Blick auf die Landtagswahlen 2026 wirft der AfD-Sieg in Sachsen-Anhalt bereits seine Schatten voraus. Die politische Landkarte Deutschlands hat sich verändert und es wird spannend zu beobachten, wie sich dies auf die kommenden Wahlen in Berlin und Mecklenburg-Vorpommern auswirken wird. Ein schneller Überblick mit Grafiken zeigt die aktuellen Umfragewerte. Kommen wir nun zum Sport, zum Fußball. Werder Bremens Bundesliga-Profi Erin Dingci hat enthüllt, dass der Wechsel des Stürmers an die Weser nicht nur für ihn persönlich, sondern auch als Wunsch seiner an Leukämie erkrankten Freundin erfolgte. Dingci verriet, dass die neue Herausforderung dem Paar in dieser schweren Zeit gut getan hat und nicht selbstverständlich war. Eine überraschende Entwicklung gibt es um Trainer Dino Topmöller. Nach nur 3 Monaten bei RC Lenz soll der ehemalige Frankfurter Medienberichten zufolge entlassen worden sein. Das vorzeitige Aus des Trainers, der einen Traumstart hingelegt hatte, soll demnach nicht aus sportlichen Gründen erfolgt sein. Vom Boxen. Die Boxwelt trauert um George Chuvalo, den Mann mit dem wohl härtesten Kinn des Boxens. Chuvalo traf im Ring auf die gefürchtetsten Schläger seiner Zeit, darunter Muhammad Ali, und blieb bei jedem noch so harten Treffer auf den Beinen. Jetzt ist die Legende gestorben. Zu einem besonderen Zeitpunkt. Zur FIFA-Politik, scharfe Kritik an FIFA-Boss Gianni Infantino kommt von DFB-Präsident Bernd Neuendorf. Im Interview mit RTL-NTV betont Neuendorf, er wolle das System Infantino zwingend beenden, berichtet von formierender Gegenwehr hinter den Kulissen, nennt mögliche Gegenkandidaten und wann er zuletzt mit Infantino gesprochen hat. Die Funkstille des FIFA-Bosses sorgt für Unmut. Das war der Überblick für den Moment.
2: Das waren die Nachrichten. Und jetzt das Wetter bei uns.
4: Hallo, willkommen beim Wetter. Ich bin Janine. Die Nacht wird uns noch einmal wechselhaftes Wetter bescheren, mit Tiefstwerten um die 12 Grad. Doch aufgepasst, der Mittwoch bringt uns eine ordentliche Portion Gewitter. Bei Temperaturen zwischen 13 und 20 Grad liegt das Regenrisiko bei hohen 95%. Da sollten Sie also den Regenschirm nicht vergessen. Zum Glück beruhigt sich die Lage dann am Donnerstag wieder deutlich. Wir erwarten einen bedeckten Himmel, aber mit Temperaturen zwischen 10 und 17 Grad bleibt es mild und vor allem das Regenrisiko liegt bei 0%. Eine kleine Atempause also nach dem feuchten Mittwoch, so viel zum Wetter. Es geht nun zurück ins Studio.
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0: 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Es ist 4 Uhr. 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
1: Hallo? Am Mikrofon ist Jonas mit den aktuellen Nachrichten. Hier sind die Meldungen im Überblick. Kurz bevor Ursula von der Leyen ihre mit Spannung erwartete Rede zur Lage der EU hält, bekommt sie deutliche Ermahnungen aus Berlin. Die Union setzt die Kommissionspräsidentin unter Druck und fordert unter anderem ein härteres Vorgehen gegen China, weniger Personal in Brüssel und eine Reduzierung der EU-Gesetze. In einem aktuellen Deutschland-Live-Blog spricht Kanzler Scholz von einer Bewährungsprobe für die Koalition im Hinblick auf das anstehende Reformpaket. Gleichzeitig meldet Dobrindt eine Kokainflut in Deutschland, während weitere Stimmen Druck auf von der Leyen ausüben. Die politischen Entwicklungen halten das Land in Atem. Ein erschreckendes Lagebild zur Bandenkriminalität offenbart einen besorgniserregenden Trend. Es gibt mehr Waffen, mehr Gewalt und die Täter werden immer jünger. Experten sehen, wie Kokain billiger wird, Jugendliche zu sogenannten Wegwerftätern missbraucht werden und die Inszenierung auf Social Media eine immer größere Rolle spielt. Die Bekämpfung der organisierten Kriminalität wird zusehends komplexer. Mit Blick auf die Landtagswahlen 2026 wirft der AfD-Sieg in Sachsen-Anhalt bereits seine Schatten voraus. Die politische Landkarte Deutschlands hat sich verändert und es wird spannend zu beobachten, wie sich dies auf die kommenden Wahlen in Berlin und Mecklenburg-Vorpommern auswirken wird. Ein schneller Überblick mit Grafiken zeigt die aktuellen Umfragewerte. Kommen wir nun zum Sport, zum Fußball. Werder Bremens Bundesliga-Profi Eren Dingci hat enthüllt, dass der Wechsel des Stürmers an die Weser nicht nur für ihn persönlich, sondern auch als Wunsch seiner an Leukämie erkrankten Freundin erfolgte. Dingci verriet, dass die neue Herausforderung dem Paar in dieser schweren Zeit gut getan hat und nicht selbstverständlich war. Eine überraschende Entwicklung gibt es um Trainer Dino Topmöller. Nach nur 3 Monaten bei RC Lenz soll der ehemalige Frankfurter Medienberichten zufolge entlassen worden sein. Das vorzeitige Aus des Trainers, der einen Traumstart hingelegt hatte, soll demnach nicht aus sportlichen Gründen erfolgt sein. Vom Boxen. Die Boxwelt trauert um George Chuvalo, den Mann mit dem wohl härtesten Kinn des Boxens. Chuvalo traf im Ring auf die gefürchtetsten Schläger seiner Zeit, darunter Muhammad Ali, und blieb bei jedem noch so harten Treffer auf den Beinen. Jetzt ist die Legende gestorben. Zu einem besonderen Zeitpunkt. Zur FIFA-Politik, scharfe Kritik an FIFA-Boss Gianni Infantino kommt von DFB-Präsident Bernd Neuendorf. Im Interview mit RTL NTV betont Neuendorf, er wolle das System Infantino zwingend beenden, berichtet von formierender Gegenwehr hinter den Kulissen, nennt mögliche Gegenkandidaten und wann er zuletzt mit Infantino gesprochen hat. Die Funkstille des FIFA-Bosses sorgt für Unmut. Das war der Überblick für den Moment.
0: Das waren die Nachrichten. Und jetzt das Wetter bei uns.
2: Hallo, willkommen beim Wetter. Ich bin Janine. Die Nacht wird uns noch einmal wechselhaftes Wetter bescheren, mit Tiefstwerten um die 12 Grad. Doch aufgepasst, der Mittwoch bringt uns eine ordentliche Portion Gewitter. Bei Temperaturen zwischen 13 und 20 Grad liegt das Regenrisiko bei hohen 95%. Da sollten Sie also den Regenschirm nicht vergessen. Zum Glück beruhigt sich die Lage dann am Donnerstag wieder deutlich. Wir erwarten einen bedeckten Himmel, aber mit Temperaturen zwischen 10 und 17 Grad bleibt es mild und vor allem das Regenrisiko liegt bei 0%. Eine kleine Atempause also nach dem feuchten Mittwoch, so viel zum Wetter. Es geht nun zurück ins Studio.
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2: Es ist 5 Uhr. 5 Uhr.
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3: Heute ist Mittwoch, der 16. September. Am Mikrofon ist Jonas. Das sind unsere Meldungen. Wir beginnen mit den aktuellen politischen Entwicklungen. CDU-Chef Friedrich Merz zeigte sich am Dienstagabend erfreut über eine angeregte Diskussion mit jungen Leuten. Gleichzeitig wurde bekannt, dass er seine geplante Reise nach New York absagen muss. Die aktuelle Lage der Koalition in Berlin gilt als zu unruhig, was seine Präsenz in der Hauptstadt erforderlich macht. Der Kanzler selbst sprach von einer Bewährungsprobe für die Koalition, während aus der Union weitere Kritik geäußert wird. So meldet beispielsweise Dobrindt eine zunehmende Kokainflut in Deutschland. Ein Blick auf die Sicherheitspolitik. Die frühere Spitzendiplomatin Helga Schmidt wird Co-Vorsitzende der renommierten Münchner Sicherheitskonferenz und krönt damit ihre beeindruckende Karriere. Sie hatte zuvor einen Rückschlag erlebt, als sie für den Posten als Präsidentin der UN-Generalversammlung ausgebotet wurde. Die Gefahr durch Banden und organisierte Kriminalität nimmt spürbar zu. Viele Bürgerinnen und Bürger empfinden, dass kriminelle Bedrohungen überall entstehen oder sich verstärken. Und diese Wahrnehmung ist leider nicht falsch. Experten betonen, dass die Bekämpfung dieser Entwicklung nicht allein die Zuständigkeit der Ermittler sei, sondern eine gesamtgesellschaftliche Aufgabe darstellt. Kommen wir nun zum Sport. Zum Fußball. Der Transferticker vermeldet, dass Bologna-Trainer Tedesco bereits nach nur 4 Ligaspielen entlassen hat. Eine überraschend frühe Entscheidung. Beim Kader von Jürgen Klopp gibt es Spekulationen. Ohne Undav und Baumann, dafür mit Elmala, so könnte das Team in der kommenden Saison aussehen. Außerdem verteidigt der Hertha-Boss seinen ehemaligen Stürmer Fabian Riese. Ries wechselte trotz bekundeter Liebe zu Hertha nach Wolfsburg und wird seither von den Fans vieler Clubs gnadenlos ausgepfiffen. Der Hertha-Boss springt ihm nun zur Seite und nennt die Fanwut in keinster Weise legitim. Vom Tennis. Trotz anstrengender Wochen und seines kürzlichen US Open-Triumphes in New York löst Alexander Zverev sein Versprechen ein und wird bereits am kommenden Wochenende für das deutsche Davis-Cup-Team auf dem Platz stehen. Ein starkes Zeichen seines Engagements. Das war der Überblick für den Moment.
2: Das waren die Nachrichten. Und jetzt das Wetter bei uns.
4: Hallo, willkommen beim Wetter. Ich bin Janine. Der heutige Mittwoch präsentiert sich wechselhaft und unbeständig. Im Laufe des Tages müssen wir immer wieder mit Gewittern rechnen und das Regenrisiko liegt bei beachtlichen 88%. Die Temperaturen bewegen sich dabei zwischen angenehmen 14 und 19 Grad Celsius. Morgen, am Donnerstag, beruhigt sich die Wetterlage dann deutlich. Es erwartet uns ein weitgehend bedeckter Himmel, doch die gute Nachricht ist, das Regenrisiko sinkt drastisch auf nur noch 3%. Die Temperaturen bleiben mit Werten zwischen 10 und 19 Grad stabil. Zum Abschluss der Woche, am Freitag, kehrt der Regen leider zurück. Wir müssen uns auf einen regnerischen Tag einstellen, wobei das Risiko für Niederschläge bei 48% liegt. Die Quecksilbersäule zeigt dann Werte von 10 bis 18 Grad an. So viel zum Wetter. Es geht nun zurück ins Studio.
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1: 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Es ist 6 Uhr. 6 Uhr.
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3: Heute ist Mittwoch, der 16. September. Am Mikrofon ist Jonas. Das sind unsere Meldungen. Wir beginnen mit den aktuellen politischen Entwicklungen. CDU-Chef Friedrich Merz zeigte sich am Dienstagabend erfreut über eine angeregte Diskussion mit jungen Leuten. Gleichzeitig wurde bekannt, dass er seine geplante Reise nach New York absagen muss. Die aktuelle Lage der Koalition in Berlin gilt als zu unruhig, was seine Präsenz in der Hauptstadt erforderlich macht. Der Kanzler selbst sprach von einer Bewährungsprobe für die Koalition, während aus der Union weitere Kritik geäußert wird. So meldet beispielsweise Dobrindt eine zunehmende Kokainflut in Deutschland. Ein Blick auf die Sicherheitspolitik. Die frühere Spitzendiplomatin Helga Schmidt wird Co-Vorsitzende der renommierten Münchner Sicherheitskonferenz und krönt damit ihre beeindruckende Karriere. Sie hatte zuvor einen Rückschlag erlebt, als sie für den Posten als Präsidentin der UN-Generalversammlung ausgebotet wurde. Die Gefahr durch Banden und organisierte Kriminalität nimmt spürbar zu. Viele Bürgerinnen und Bürger empfinden, dass kriminelle Bedrohungen überall entstehen oder sich verstärken. Und diese Wahrnehmung ist leider nicht falsch. Experten betonen, dass die Bekämpfung dieser Entwicklung nicht allein die Zuständigkeit der Ermittler sei, sondern eine gesamtgesellschaftliche Aufgabe darstellt. Kommen wir nun zum Sport. Zum Fußball. Der Transferticker vermeldet, dass Bologna-Trainer Tedesco bereits nach nur 4 Ligaspielen entlassen hat. Eine überraschend frühe Entscheidung. Beim Kader von Jürgen Klopp gibt es Spekulationen. Ohne Undav und Baumann, dafür mit Elmaler, so könnte das Team in der kommenden Saison aussehen. Außerdem verteidigt der Hertha-Boss seinen ehemaligen Stürmer Fabian Riese. Riese wechselte trotz bekundeter Liebe zu Hertha nach Wolfsburg und wird seither von den Fans vieler Clubs gnadenlos ausgepfiffen. Der Hertha-Boss springt ihm nun zur Seite und nennt die Fanwut in keinster Weise legitim. Vom Tennis. Trotz anstrengender Wochen und seines kürzlichen US Open-Triumphes in New York löst Alexander Zverev sein Versprechen ein und wird bereits am kommenden Wochenende für das deutsche Davis Cup-Team auf dem Platz stehen. Ein starkes Zeichen seines Engagements. Das war der Überblick für den Moment.
1: Das waren die Nachrichten. Und jetzt das Wetter bei uns.
4: Hallo, willkommen beim Wetter. Ich bin Janine. Der heutige Mittwoch präsentiert sich wechselhaft und unbeständig. Im Laufe des Tages müssen wir immer wieder mit Gewittern rechnen und das Regenrisiko liegt bei beachtlichen 88%. Die Temperaturen bewegen sich dabei zwischen angenehmen 14 und 19 Grad Celsius. Morgen, am Donnerstag, beruhigt sich die Wetterlage dann deutlich. Es erwartet uns ein weitgehend bedeckter Himmel, doch die gute Nachricht ist, das Regenrisiko sinkt drastisch auf nur noch 3%. Die Temperaturen bleiben mit Werten zwischen 10 und 19 Grad stabil. Zum Abschluss der Woche, am Freitag, kehrt der Regen leider zurück. Wir müssen uns auf einen regnerischen Tag einstellen, wobei das Risiko für Niederschläge bei 48% liegt. Die Quecksilbersäule zeigt dann Werte von 10 bis 18 Grad an. So viel zum Wetter. Es geht nun zurück ins Studio.
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0: 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Sieben Uhr. Es ist 7 Uhr. 7 Uhr.
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2: Heute ist Mittwoch, der 16. September. Am Mikrofon ist Jonas. Das sind unsere Meldungen. Wir beginnen mit den aktuellen politischen Entwicklungen. CDU-Chef Friedrich Merz zeigte sich am Dienstagabend erfreut über eine angeregte Diskussion mit jungen Leuten. Gleichzeitig wurde bekannt, dass er seine geplante Reise nach New York absagen muss. Die aktuelle Lage der Koalition in Berlin gilt als zu unruhig, was seine Präsenz in der Hauptstadt erforderlich macht. Der Kanzler selbst sprach von einer Bewährungsprobe für die Koalition, während aus der Union weitere Kritik geäußert wird. So meldet beispielsweise Dobrindt eine zunehmende Kokainflut in Deutschland. Ein Blick auf die Sicherheitspolitik. Die frühere Spitzendiplomatin Helga Schmidt wird Co-Vorsitzende der renommierten Münchner Sicherheitskonferenz und krönt damit ihre beeindruckende Karriere. Sie hatte zuvor einen Rückschlag erlebt, als sie für den Posten als Präsidentin der UN-Generalversammlung ausgebotet wurde. Die Gefahr durch Banden und organisierte Kriminalität nimmt spürbar zu. Viele Bürgerinnen und Bürger empfinden, dass kriminelle Bedrohungen überall entstehen oder sich verstärken. Und diese Wahrnehmung ist leider nicht falsch. Experten betonen, dass die Bekämpfung dieser Entwicklung nicht allein die Zuständigkeit der Ermittler sei, sondern eine gesamtgesellschaftliche Aufgabe darstellt. Kommen wir nun zum Sport. Zum Fußball. Der Transferticker vermeldet, dass Bologna-Trainer Tedesco bereits nach nur 4 Ligaspielen entlassen hat. Eine überraschend frühe Entscheidung. Beim Kader von Jürgen Klopp gibt es Spekulationen. Ohne Undav und Baumann, dafür mit Elmala, so könnte das Team in der kommenden Saison aussehen. Außerdem verteidigt der Hertha-Boss seinen ehemaligen Stürmer Fabian Riese. Ries wechselte trotz bekundeter Liebe zu Hertha nach Wolfsburg und wird seither von den Fans vieler Clubs gnadenlos ausgepfiffen. Der Hertha-Boss springt ihm nun zur Seite und nennt die Fanwut in keinster Weise legitim. Vom Tennis. Trotz anstrengender Wochen und seines kürzlichen US Open-Triumphes in New York löst Alexander Zverev sein Versprechen ein und wird bereits am kommenden Wochenende für das deutsche Davis-Cup-Team auf dem Platz stehen. Ein starkes Zeichen seines Engagements. Das war der Überblick für den Moment.
0: Das waren die Nachrichten. Und jetzt das Wetter bei uns.
3: Hallo, willkommen beim Wetter. Ich bin Janine. Der heutige Mittwoch präsentiert sich wechselhaft und unbeständig. Im Laufe des Tages müssen wir immer wieder mit Gewittern rechnen und das Regenrisiko liegt bei beachtlichen 88%. Die Temperaturen bewegen sich dabei zwischen angenehmen 14 und 19 Grad Celsius. Morgen, am Donnerstag, beruhigt sich die Wetterlage dann deutlich. Es erwartet uns ein weitgehend bedeckter Himmel, doch die gute Nachricht ist, das Regenrisiko sinkt drastisch auf nur noch 3%. Die Temperaturen bleiben mit Werten zwischen 10 und 19 Grad stabil. Zum Abschluss der Woche, am Freitag, kehrt der Regen leider zurück. Wir müssen uns auf einen regnerischen Tag einstellen, wobei das Risiko für Niederschläge bei 48% liegt. Die Quecksilbersäule zeigt dann Werte von 10 bis 18 Grad an. So viel zum Wetter. Es geht nun zurück ins Studio.
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0: 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Es ist 8 Uhr. 8 Uhr.
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2: Heute ist Mittwoch, der 16. September. Am Mikrofon ist Jonas. Das sind unsere Meldungen. Wir beginnen mit den aktuellen politischen Entwicklungen. CDU-Chef Friedrich Merz zeigte sich am Dienstagabend erfreut über eine angeregte Diskussion mit jungen Leuten. Gleichzeitig wurde bekannt, dass er seine geplante Reise nach New York absagen muss. Die aktuelle Lage der Koalition in Berlin gilt als zu unruhig, was seine Präsenz in der Hauptstadt erforderlich macht. Der Kanzler selbst sprach von einer Bewährungsprobe für die Koalition, während aus der Union weitere Kritik geäußert wird. So meldet beispielsweise Dobrindt eine zunehmende Kokainflut in Deutschland. Ein Blick auf die Sicherheitspolitik. Die frühere Spitzendiplomatin Helga Schmidt wird Co-Vorsitzende der renommierten Münchner Sicherheitskonferenz und krönt damit ihre beeindruckende Karriere. Sie hatte zuvor einen Rückschlag erlebt, als sie für den Posten als Präsidentin der UN-Generalversammlung ausgebotet wurde. Die Gefahr durch Banden und organisierte Kriminalität nimmt spürbar zu. Viele Bürgerinnen und Bürger empfinden, dass kriminelle Bedrohungen überall entstehen oder sich verstärken. Und diese Wahrnehmung ist leider nicht falsch. Experten betonen, dass die Bekämpfung dieser Entwicklung nicht allein die Zuständigkeit der Ermittler sei, sondern eine gesamtgesellschaftliche Aufgabe darstellt. Kommen wir nun zum Sport. Zum Fußball. Der Transferticker vermeldet, dass Bologna-Trainer Tedesco bereits nach nur 4 Ligaspielen entlassen hat. Eine überraschend frühe Entscheidung. Beim Kader von Jürgen Klopp gibt es Spekulationen. Ohne Undav und Baumann, dafür mit Elmala, so könnte das Team in der kommenden Saison aussehen. Außerdem verteidigt der Hertha-Boss seinen ehemaligen Stürmer Fabian Riese. Ries wechselte trotz bekundeter Liebe zu Hertha nach Wolfsburg und wird seither von den Fans vieler Clubs gnadenlos ausgepfiffen. Der Hertha-Boss springt ihm nun zur Seite und nennt die Fanwut in keinster Weise legitim. Vom Tennis. Trotz anstrengender Wochen und seines kürzlichen US Open-Triumphes in New York löst Alexander Zverev sein Versprechen ein und wird bereits am kommenden Wochenende für das deutsche Davis-Cup-Team auf dem Platz stehen. Ein starkes Zeichen seines Engagements. Das war der Überblick für den Moment.
0: Das waren die Nachrichten. 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
3: Hallo, willkommen beim Wetter. Ich bin Janine. Der heutige Mittwoch präsentiert sich wechselhaft und unbeständig. Im Laufe des Tages müssen wir immer wieder mit Gewittern rechnen und das Regenrisiko liegt bei beachtlichen 88%. Die Temperaturen bewegen sich dabei zwischen angenehmen 14 und 19 Grad Celsius. Morgen, am Donnerstag, beruhigt sich die Wetterlage dann deutlich. Es erwartet uns ein weitgehend bedeckter Himmel, doch die gute Nachricht ist, das Regenrisiko sinkt drastisch auf nur noch 3%. Die Temperaturen bleiben mit Werten zwischen 10 und 19 Grad stabil. Zum Abschluss der Woche, am Freitag, kehrt der Regen leider zurück. Wir müssen uns auf einen regnerischen Tag einstellen, wobei das Risiko für Niederschläge bei 48% liegt. Die Quecksilbersäule zeigt dann Werte von 10 bis 18 Grad an. So viel zum Wetter. Es geht nun zurück ins Studio.
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1: 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Es ist 9 Uhr. 9 Uhr.
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2: Heute ist Mittwoch, der 16. September. Am Mikrofon ist Jonas. Das sind unsere Meldungen. Wir beginnen mit den aktuellen politischen Entwicklungen. CDU-Chef Friedrich Merz zeigte sich am Dienstagabend erfreut über eine angeregte Diskussion mit jungen Leuten. Gleichzeitig wurde bekannt, dass er seine geplante Reise nach New York absagen muss. Die aktuelle Lage der Koalition in Berlin gilt als zu unruhig, was seine Präsenz in der Hauptstadt erforderlich macht. Der Kanzler selbst sprach von einer Bewährungsprobe für die Koalition, während aus der Union weitere Kritik geäußert wird. So meldet beispielsweise Dobrindt eine zunehmende Kokainflut in Deutschland. Ein Blick auf die Sicherheitspolitik. Die frühere Spitzendiplomatin Helga Schmidt wird Co-Vorsitzende der renommierten Münchner Sicherheitskonferenz und krönt damit ihre beeindruckende Karriere. Sie hatte zuvor einen Rückschlag erlebt, als sie für den Posten als Präsidentin der UN-Generalversammlung ausgebotet wurde. Die Gefahr durch Banden und organisierte Kriminalität nimmt spürbar zu. Viele Bürgerinnen und Bürger empfinden, dass kriminelle Bedrohungen überall entstehen oder sich verstärken. Und diese Wahrnehmung ist leider nicht falsch. Experten betonen, dass die Bekämpfung dieser Entwicklung nicht allein die Zuständigkeit der Ermittler sei, sondern eine gesamtgesellschaftliche Aufgabe darstellt. Kommen wir nun zum Sport. Zum Fußball. Der Transferticker vermeldet, dass Bologna-Trainer Tedesco bereits nach nur 4 Ligaspielen entlassen hat. Eine überraschend frühe Entscheidung. Beim Kader von Jürgen Klopp gibt es Spekulationen. Ohne Undav und Baumann, dafür mit Elmala, so könnte das Team in der kommenden Saison aussehen. Außerdem verteidigt der Hertha-Boss seinen ehemaligen Stürmer Fabian Riese. Ries wechselte trotz bekundeter Liebe zu Hertha nach Wolfsburg und wird seither von den Fans vieler Clubs gnadenlos ausgepfiffen. Der Hertha-Boss springt ihm nun zur Seite und nennt die Fanwut in keinster Weise legitim. Vom Tennis. Trotz anstrengender Wochen und seines kürzlichen US Open-Triumphes in New York löst Alexander Zverev sein Versprechen ein und wird bereits am kommenden Wochenende für das deutsche Davis Cup-Team auf dem Platz stehen. Ein starkes Zeichen seines Engagements. Das war der Überblick für den Moment.
1: Das waren die Nachrichten. Und jetzt das Wetter bei uns.
3: Hallo, willkommen beim Wetter. Ich bin Janine. Der heutige Mittwoch präsentiert sich wechselhaft und unbeständig. Im Laufe des Tages müssen wir immer wieder mit Gewittern rechnen und das Regenrisiko liegt bei beachtlichen 88%. Die Temperaturen bewegen sich dabei zwischen angenehmen 14 und 19 Grad Celsius. Morgen, am Donnerstag, beruhigt sich die Wetterlage dann deutlich. Es erwartet uns ein weitgehend bedeckter Himmel, doch die gute Nachricht ist, das Regenrisiko sinkt drastisch auf nur noch 3%. Die Temperaturen bleiben mit Werten zwischen 10 und 19 Grad stabil. Zum Abschluss der Woche, am Freitag, kehrt der Regen leider zurück. Wir müssen uns auf einen regnerischen Tag einstellen, wobei das Risiko für Niederschläge bei 48% liegt. Die Quecksilbersäule zeigt dann Werte von 10 bis 18 Grad an. So viel zum Wetter. Es geht nun zurück ins Studio.
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1: Heute ist Mittwoch, der 16. September. Am Mikrofon ist Jonas. Das sind unsere Meldungen. Wir beginnen mit den aktuellen politischen Entwicklungen. CDU-Chef Friedrich Merz zeigte sich am Dienstagabend erfreut über eine angeregte Diskussion mit jungen Leuten. Gleichzeitig wurde bekannt, dass er seine geplante Reise nach New York absagen muss. Die aktuelle Lage der Koalition in Berlin gilt als zu unruhig, was seine Präsenz in der Hauptstadt erforderlich macht. Der Kanzler selbst sprach von einer Bewährungsprobe für die Koalition, während aus der Union weitere Kritik geäußert wird. So meldet beispielsweise Dobrindt eine zunehmende Kokainflut in Deutschland. Ein Blick auf die Sicherheitspolitik. Die frühere Spitzendiplomatin Helga Schmidt wird Co-Vorsitzende der renommierten Münchner Sicherheitskonferenz und krönt damit ihre beeindruckende Karriere. Sie hatte zuvor einen Rückschlag erlebt, als sie für den Posten als Präsidentin der UN-Generalversammlung ausgebotet wurde. Die Gefahr durch Banden und organisierte Kriminalität nimmt spürbar zu. Viele Bürgerinnen und Bürger empfinden, dass kriminelle Bedrohungen überall entstehen oder sich verstärken. Und diese Wahrnehmung ist leider nicht falsch. Experten betonen, dass die Bekämpfung dieser Entwicklung nicht allein die Zuständigkeit der Ermittler sei, sondern eine gesamtgesellschaftliche Aufgabe darstellt. Kommen wir nun zum Sport. Zum Fußball. Der Transferticker vermeldet, dass Bologna-Trainer Tedesco bereits nach nur 4 Ligaspielen entlassen hat. Eine überraschend frühe Entscheidung. Beim Kader von Jürgen Klopp gibt es Spekulationen. Ohne Undav und Baumann, dafür mit Elmala, so könnte das Team in der kommenden Saison aussehen. Außerdem verteidigt der Hertha-Boss seinen ehemaligen Stürmer Fabian Riese. Ries wechselte trotz bekundeter Liebe zu Hertha nach Wolfsburg und wird seither von den Fans vieler Clubs gnadenlos ausgepfiffen. Der Hertha-Boss springt ihm nun zur Seite und nennt die Fanwut in keinster Weise legitim. Vom Tennis. Trotz anstrengender Wochen und seines kürzlichen US Open-Triumphes in New York löst Alexander Zverev sein Versprechen ein und wird bereits am kommenden Wochenende für das deutsche Davis-Cup-Team auf dem Platz stehen. Ein starkes Zeichen seines Engagements. Das war der Überblick für den Moment.
0: Das waren die Nachrichten. Und jetzt das Wetter bei uns.
2: Hallo, willkommen beim Wetter. Ich bin Janine. Der heutige Mittwoch präsentiert sich wechselhaft und unbeständig. Im Laufe des Tages müssen wir immer wieder mit Gewittern rechnen und das Regenrisiko liegt bei beachtlichen 88%. Die Temperaturen bewegen sich dabei zwischen angenehmen 14 und 19 Grad Celsius. Morgen, am Donnerstag, beruhigt sich die Wetterlage dann deutlich. Es erwartet uns ein weitgehend bedeckter Himmel, doch die gute Nachricht ist, das Regenrisiko sinkt drastisch auf nur noch 3%. Die Temperaturen bleiben mit Werten zwischen 10 und 19 Grad stabil. Zum Abschluss der Woche, am Freitag, kehrt der Regen leider zurück. Wir müssen uns auf einen regnerischen Tag einstellen, wobei das Risiko für Niederschläge bei 48% liegt. Die Quecksilbersäule zeigt dann Werte von 10 bis 18 Grad an. So viel zum Wetter. Es geht nun zurück ins Studio.
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2: Heute ist Mittwoch, der 16. September. Am Mikrofon ist Jonas. Das sind unsere Meldungen. Wir beginnen mit den aktuellen politischen Entwicklungen. CDU-Chef Friedrich Merz zeigte sich am Dienstagabend erfreut über eine angeregte Diskussion mit jungen Leuten. Gleichzeitig wurde bekannt, dass er seine geplante Reise nach New York absagen muss. Die aktuelle Lage der Koalition in Berlin gilt als zu unruhig, was seine Präsenz in der Hauptstadt erforderlich macht. Der Kanzler selbst sprach von einer Bewährungsprobe für die Koalition, während aus der Union weitere Kritik geäußert wird. So meldet beispielsweise Dobrindt eine zunehmende Kokainflut in Deutschland. Ein Blick auf die Sicherheitspolitik. Die frühere Spitzendiplomatin Helga Schmidt wird Co-Vorsitzende der renommierten Münchner Sicherheitskonferenz und krönt damit ihre beeindruckende Karriere. Sie hatte zuvor einen Rückschlag erlebt, als sie für den Posten als Präsidentin der UN-Generalversammlung ausgebotet wurde. Die Gefahr durch Banden und organisierte Kriminalität nimmt spürbar zu. Viele Bürgerinnen und Bürger empfinden, dass kriminelle Bedrohungen überall entstehen oder sich verstärken. Und diese Wahrnehmung ist leider nicht falsch. Experten betonen, dass die Bekämpfung dieser Entwicklung nicht allein die Zuständigkeit der Ermittler sei, sondern eine gesamtgesellschaftliche Aufgabe darstellt. Kommen wir nun zum Sport. Zum Fußball. Der Transferticker vermeldet, dass Bologna-Trainer Tedesco bereits nach nur 4 Ligaspielen entlassen hat. Eine überraschend frühe Entscheidung. Beim Kader von Jürgen Klopp gibt es Spekulationen. Ohne Undav und Baumann, dafür mit Elmala, so könnte das Team in der kommenden Saison aussehen. Außerdem verteidigt der Hertha-Boss seinen ehemaligen Stürmer Fabian Riese. Ries wechselte trotz bekundeter Liebe zu Hertha nach Wolfsburg und wird seither von den Fans vieler Clubs gnadenlos ausgepfiffen. Der Hertha-Boss springt ihm nun zur Seite und nennt die Fanwut in keinster Weise legitim. Vom Tennis. Trotz anstrengender Wochen und seines kürzlichen US Open-Triumphes in New York löst Alexander Zverev sein Versprechen ein und wird bereits am kommenden Wochenende für das deutsche Davis Cup-Team auf dem Platz stehen. Ein starkes Zeichen seines Engagements. Das war der Überblick für den Moment.
1: Das waren die Nachrichten. Und jetzt das Wetter bei uns.
3: Hallo, willkommen beim Wetter. Ich bin Janine. Der heutige Mittwoch präsentiert sich wechselhaft und unbeständig. Im Laufe des Tages müssen wir immer wieder mit Gewittern rechnen und das Regenrisiko liegt bei beachtlichen 88%. Die Temperaturen bewegen sich dabei zwischen angenehmen 14 und 19 Grad Celsius. Morgen, am Donnerstag, beruhigt sich die Wetterlage dann deutlich. Es erwartet uns ein weitgehend bedeckter Himmel, doch die gute Nachricht ist, das Regenrisiko sinkt drastisch auf nur noch 3%. Die Temperaturen bleiben mit Werten zwischen 10 und 19 Grad stabil. Zum Abschluss der Woche, am Freitag, kehrt der Regen leider zurück. Wir müssen uns auf einen regnerischen Tag einstellen, wobei das Risiko für Niederschläge bei 48% liegt. Die Quecksilbersäule zeigt dann Werte von 10 bis 18 Grad an. So viel zum Wetter. Es geht nun zurück ins Studio.
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2: Heute ist Mittwoch, der 16. September. Am Mikrofon ist Jonas. Das sind unsere Meldungen. Wir beginnen mit der Bundespolitik. CDU-Chef Friedrich Merz zeigte sich am Dienstagabend erfreut über eine angeregte Diskussion mit jungen Leuten. Gleichzeitig muss er jedoch eine geplante Reise nach New York absagen. Die Koalitionsstreitigkeiten zu Hause sind einfach zu unruhig. Unterdessen haben sämtliche CDU-Ministerpräsidenten eine gemeinsame Stellungnahme veröffentlicht, in der sie sich entschieden gegen eine Minderheitsregierung und die aktuellen Personaldebatten aussprechen. Parallel dazu hat die Bundesregierung einen 10-Punkte-Plan gegen islamistischen Terror beschlossen. Bei den Südwestgrünen wollen Clara Wellhäuser und Jan-Lukas Schmidt für den Parteivorsitz in Baden-Württemberg antreten. Sie setzen auf Pragmatismus und eine Parteireform, um die Grünen auf Erfolgskurs zu halten und betonen, dass gerade das Unideologische die Partei stark gemacht habe. Ein Blick auf kommende Landtagswahlen zeigt, wie sehr sich die politische Landkarte Deutschlands nach dem AfD-Sieg in Sachsen-Anhalt verändert hat. Umfragen beleuchten die möglichen Auswirkungen auf die Wahlen 2026 in Berlin und Mecklenburg-Vorpommern. Kommen wir nun zu den Sportmeldungen, zum Fußball. In der Premier League stottert der FC Liverpool zwar gewaltig, doch in den Cup-Wettbewerben läuft es für die Reds. Auch ohne den geschonten DFB-Star Florian Wirtz. Tabellenführer Arsenal hält sich schadlos, während Tottenham Hotspur weiter im Abwärtsstrudel bleibt. Eine weitere Meldung vom Transfermarkt. Der FC Bologna trennt sich offiziell von Trainer Domenico Tedesco und verpflichtet Palladino als dessen Nachfolger. Vom Handball. Der 37-jährige EM-Held Kai Häfner bleibt der Bundesliga noch mindestens 2 weitere Jahre erhalten. Die Tormaschine verlängert seinen Vertrag in Stuttgart und wird in der ewigen Torjägerliste bald eine Legende überholen. Im Reitsport gibt es Aufruhr. Die pikante 300-Millionen-Dollar-Rache des Frank McCourt sorgt für Gesprächsstoff. Eine neue Reitsportserie lockt mit Rekordprämien und attackiert damit die etablierte Global Champions Tour. Hintergrund ist eine durchaus brisante Vorgeschichte. Das war der Überblick für den Moment.
1: Das waren die Nachrichten. Und jetzt das Wetter bei uns.
3: Hallo? Willkommen beim Wetter. Ich bin Janine. Ein Blick auf das bevorstehende Wetter. Der heutige Mittwoch wird leider von Gewittern geprägt sein. Die Temperaturen bewegen sich dabei zwischen 13 und 19 Grad und das Regenrisiko liegt bei 100%, also halten Sie Ihren Schirm bereit. Morgen, am Donnerstag, sieht es dann schon freundlicher aus. Es wird zwar bedeckt sein, aber die gute Nachricht ist, dass das Regenrisiko bei 0% liegt. Die Temperaturen bleiben mit Werten zwischen 10 und 18 Grad im ähnlichen Bereich wie heute. Der Freitag bringt uns dann erneut Regen, allerdings mit einem moderateren Risiko von 38%. Die Temperaturen halten sich weiterhin zwischen 10 und 18 Grad. So viel zum Wetter. Es geht nun zurück ins Studio.
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3: Heute ist Mittwoch, der 16. September. Am Mikrofon ist Jonas. Das sind unsere Meldungen. Wir beginnen mit der Bundespolitik. CDU-Chef Friedrich Merz zeigte sich am Dienstagabend erfreut über eine angeregte Diskussion mit jungen Leuten. Gleichzeitig muss er jedoch eine geplante Reise nach New York absagen. Die Koalitionsstreitigkeiten zu Hause sind einfach zu unruhig. Unterdessen haben sämtliche CDU-Ministerpräsidenten eine gemeinsame Stellungnahme veröffentlicht, in der sie sich entschieden gegen eine Minderheitsregierung und die aktuellen Personaldebatten aussprechen. Parallel dazu hat die Bundesregierung einen 10-Punkte-Plan gegen islamistischen Terror beschlossen. Bei den Südwestgrünen wollen Clara Wellhäuser und Jan-Lukas Schmidt für den Parteivorsitz in Baden-Württemberg antreten. Sie setzen auf Pragmatismus und eine Parteireform, um die Grünen auf Erfolgskurs zu halten und betonen, dass gerade das Unideologische die Partei stark gemacht habe. Ein Blick auf kommende Landtagswahlen zeigt, wie sehr sich die politische Landkarte Deutschlands nach dem AfD-Sieg in Sachsen-Anhalt verändert hat. Umfragen beleuchten die möglichen Auswirkungen auf die Wahlen 2026 in Berlin und Mecklenburg-Vorpommern. Kommen wir nun zu den Sportmeldungen, zum Fußball. In der Premier League stottert der FC Liverpool zwar gewaltig, doch in den Cup-Wettbewerben läuft es für die Reds. Auch ohne den geschonten DFB-Star Florian Wirtz. Tabellenführer Arsenal hält sich schadlos, während Tottenham Hotspur weiter im Abwärtsstrudel bleibt. Eine weitere Meldung vom Transfermarkt. Der FC Bologna trennt sich offiziell von Trainer Domenico Tedesco und verpflichtet Palladino als dessen Nachfolger. Vom Handball. Der 37-jährige EM-Held Kai Häfner bleibt der Bundesliga noch mindestens 2 weitere Jahre erhalten. Die Tormaschine verlängert seinen Vertrag in Stuttgart und wird in der ewigen Torjägerliste bald eine Legende überholen. Im Reitsport gibt es Aufruhr. Die pikante 300-Millionen-Dollar-Rache des Frank McCourt sorgt für Gesprächsstoff. Eine neue Reitsportserie lockt mit Rekordprämien und attackiert damit die etablierte Global Champions Tour. Hintergrund ist eine durchaus brisante Vorgeschichte. Das war der Überblick für den Moment.
2: Das waren die Nachrichten. Und jetzt das Wetter bei uns.
4: Hallo? Willkommen beim Wetter. Ich bin Janine. Ein Blick auf das bevorstehende Wetter. Der heutige Mittwoch wird leider von Gewittern geprägt sein. Die Temperaturen bewegen sich dabei zwischen 13 und 19 Grad und das Regenrisiko liegt bei 100%, also halten Sie Ihren Schirm bereit. Morgen, am Donnerstag, sieht es dann schon freundlicher aus. Es wird zwar bedeckt sein, aber die gute Nachricht ist, dass das Regenrisiko bei 0% liegt. Die Temperaturen bleiben mit Werten zwischen 10 und 18 Grad im ähnlichen Bereich wie heute. Der Freitag bringt uns dann erneut Regen, allerdings mit einem moderateren Risiko von 38%. Die Temperaturen halten sich weiterhin zwischen 10 und 18 Grad. So viel zum Wetter. Es geht nun zurück ins Studio.
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1: Heute ist Mittwoch, der 16. September. Am Mikrofon ist Jonas. Das sind unsere Meldungen. Wir beginnen mit der Bundespolitik. CDU-Chef Friedrich Merz zeigte sich am Dienstagabend erfreut über eine angeregte Diskussion mit jungen Leuten. Gleichzeitig muss er jedoch eine geplante Reise nach New York absagen. Die Koalitionsstreitigkeiten zu Hause sind einfach zu unruhig. Unterdessen haben sämtliche CDU-Ministerpräsidenten eine gemeinsame Stellungnahme veröffentlicht, in der sie sich entschieden gegen eine Minderheitsregierung und die aktuellen Personaldebatten aussprechen. Parallel dazu hat die Bundesregierung einen 10-Punkte-Plan gegen islamistischen Terror beschlossen. Bei den Südwestgrünen wollen Clara Wellhäuser und Jan-Lukas Schmidt für den Parteivorsitz in Baden-Württemberg antreten. Sie setzen auf Pragmatismus und eine Parteireform, um die Grünen auf Erfolgskurs zu halten und betonen, dass gerade das Unideologische die Partei stark gemacht habe. Ein Blick auf kommende Landtagswahlen zeigt, wie sehr sich die politische Landkarte Deutschlands nach dem AfD-Sieg in Sachsen-Anhalt verändert hat. Umfragen beleuchten die möglichen Auswirkungen auf die Wahlen 2026 in Berlin und Mecklenburg-Vorpommern. Kommen wir nun zu den Sportmeldungen, zum Fußball. In der Premier League stottert der FC Liverpool zwar gewaltig, doch in den Cup-Wettbewerben läuft es für die Reds. Auch ohne den geschonten DFB-Star Florian Wirtz. Tabellenführer Arsenal hält sich schadlos, während Tottenham Hotspur weiter im Abwärtsstrudel bleibt. Eine weitere Meldung vom Transfermarkt. Der FC Bologna trennt sich offiziell von Trainer Domenico Tedesco und verpflichtet Palladino als dessen Nachfolger. Vom Handball. Der 37-jährige EM-Held Kai Häfner bleibt der Bundesliga noch mindestens 2 weitere Jahre erhalten. Die Tormaschine verlängert seinen Vertrag in Stuttgart und wird in der ewigen Torjägerliste bald eine Legende überholen. Im Reitsport gibt es Aufruhr. Die pikante 300-Millionen-Dollar-Rache des Frank McCourt sorgt für Gesprächsstoff. Eine neue Reitsportserie lockt mit Rekordprämien und attackiert damit die etablierte Global Champions Tour. Hintergrund ist eine durchaus brisante Vorgeschichte. Das war der Überblick für den Moment.
0: Das waren die Nachrichten. Und jetzt das Wetter bei uns.
2: Hallo? Willkommen beim Wetter. Ich bin Janine. Ein Blick auf das bevorstehende Wetter. Der heutige Mittwoch wird leider von Gewittern geprägt sein. Die Temperaturen bewegen sich dabei zwischen 13 und 19 Grad und das Regenrisiko liegt bei 100%, also halten Sie Ihren Schirm bereit. Morgen, am Donnerstag, sieht es dann schon freundlicher aus. Es wird zwar bedeckt sein, aber die gute Nachricht ist, dass das Regenrisiko bei 0% liegt. Die Temperaturen bleiben mit Werten zwischen 10 und 18 Grad im ähnlichen Bereich wie heute. Der Freitag bringt uns dann erneut Regen, allerdings mit einem moderateren Risiko von 38%. Die Temperaturen halten sich weiterhin zwischen 10 und 18 Grad. So viel zum Wetter. Es geht nun zurück ins Studio.
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2: Heute ist Mittwoch, der 16. September. Am Mikrofon ist Jonas. Das sind unsere Meldungen. Wir beginnen mit der Bundespolitik. CDU-Chef Friedrich Merz zeigte sich am Dienstagabend erfreut über eine angeregte Diskussion mit jungen Leuten. Gleichzeitig muss er jedoch eine geplante Reise nach New York absagen. Die Koalitionsstreitigkeiten zu Hause sind einfach zu unruhig. Unterdessen haben sämtliche CDU-Ministerpräsidenten eine gemeinsame Stellungnahme veröffentlicht, in der sie sich entschieden gegen eine Minderheitsregierung und die aktuellen Personaldebatten aussprechen. Parallel dazu hat die Bundesregierung einen 10-Punkte-Plan gegen islamistischen Terror beschlossen. Bei den Südwestgrünen wollen Clara Wellhäuser und Jan-Lukas Schmidt für den Parteivorsitz in Baden-Württemberg antreten. Sie setzen auf Pragmatismus und eine Parteireform, um die Grünen auf Erfolgskurs zu halten und betonen, dass gerade das Unideologische die Partei stark gemacht habe. Ein Blick auf kommende Landtagswahlen zeigt, wie sehr sich die politische Landkarte Deutschlands nach dem AfD-Sieg in Sachsen-Anhalt verändert hat. Umfragen beleuchten die möglichen Auswirkungen auf die Wahlen 2026 in Berlin und Mecklenburg-Vorpommern. Kommen wir nun zu den Sportmeldungen, zum Fußball. In der Premier League stottert der FC Liverpool zwar gewaltig, doch in den Cup-Wettbewerben läuft es für die Reds. Auch ohne den geschonten DFB-Star Florian Wirtz. Tabellenführer Arsenal hält sich schadlos, während Tottenham Hotspur weiter im Abwärtsstrudel bleibt. Eine weitere Meldung vom Transfermarkt. Der FC Bologna trennt sich offiziell von Trainer Domenico Tedesco und verpflichtet Palladino als dessen Nachfolger. Vom Handball. Der 37-jährige EM-Held Kai Häfner bleibt der Bundesliga noch mindestens 2 weitere Jahre erhalten. Die Tormaschine verlängert seinen Vertrag in Stuttgart und wird in der ewigen Torjägerliste bald eine Legende überholen. Im Reitsport gibt es Aufruhr. Die pikante 300-Millionen-Dollar-Rache des Frank McCourt sorgt für Gesprächsstoff. Eine neue Reitsportserie lockt mit Rekordprämien und attackiert damit die etablierte Global Champions Tour. Hintergrund ist eine durchaus brisante Vorgeschichte. Das war der Überblick für den Moment.
1: Das waren die Nachrichten. Und jetzt das Wetter bei uns.
3: Hallo? Willkommen beim Wetter. Ich bin Janine. Ein Blick auf das bevorstehende Wetter. Der heutige Mittwoch wird leider von Gewittern geprägt sein. Die Temperaturen bewegen sich dabei zwischen 13 und 19 Grad und das Regenrisiko liegt bei 100%, also halten Sie Ihren Schirm bereit. Morgen, am Donnerstag, sieht es dann schon freundlicher aus. Es wird zwar bedeckt sein, aber die gute Nachricht ist, dass das Regenrisiko bei 0% liegt. Die Temperaturen bleiben mit Werten zwischen 10 und 18 Grad im ähnlichen Bereich wie heute. Der Freitag bringt uns dann erneut Regen, allerdings mit einem moderateren Risiko von 38%. Die Temperaturen halten sich weiterhin zwischen 10 und 18 Grad. So viel zum Wetter. Es geht nun zurück ins Studio.
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1: Es ist 16 Uhr. 16 Uhr. 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
2: Heute ist Mittwoch, der 16. September. Am Mikrofon ist Jonas. Das sind unsere Meldungen. Wir beginnen mit der Bundespolitik. CDU-Chef Friedrich Merz zeigte sich am Dienstagabend erfreut über eine angeregte Diskussion mit jungen Leuten. Gleichzeitig muss er jedoch eine geplante Reise nach New York absagen. Die Koalitionsstreitigkeiten zu Hause sind einfach zu unruhig. Unterdessen haben sämtliche CDU-Ministerpräsidenten eine gemeinsame Stellungnahme veröffentlicht, in der sie sich entschieden gegen eine Minderheitsregierung und die aktuellen Personaldebatten aussprechen. Parallel dazu hat die Bundesregierung einen 10-Punkte-Plan gegen islamistischen Terror beschlossen. Bei den Südwestgrünen wollen Clara Wellhäuser und Jan-Lukas Schmidt für den Parteivorsitz in Baden-Württemberg antreten. Sie setzen auf Pragmatismus und eine Parteireform, um die Grünen auf Erfolgskurs zu halten und betonen, dass gerade das Unideologische die Partei stark gemacht habe. Ein Blick auf kommende Landtagswahlen zeigt, wie sehr sich die politische Landkarte Deutschlands nach dem AfD-Sieg in Sachsen-Anhalt verändert hat. Umfragen beleuchten die möglichen Auswirkungen auf die Wahlen 2026 in Berlin und Mecklenburg-Vorpommern. Kommen wir nun zu den Sportmeldungen, zum Fußball. In der Premier League stottert der FC Liverpool zwar gewaltig, doch in den Cup-Wettbewerben läuft es für die Reds. Auch ohne den geschonten DFB-Star Florian Wirtz. Tabellenführer Arsenal hält sich schadlos, während Tottenham Hotspur weiter im Abwärtsstrudel bleibt. Eine weitere Meldung vom Transfermarkt. Der FC Bologna trennt sich offiziell von Trainer Domenico Tedesco und verpflichtet Palladino als dessen Nachfolger. Vom Handball. Der 37-jährige EM-Held Kai Häfner bleibt der Bundesliga noch mindestens 2 weitere Jahre erhalten. Die Tormaschine verlängert seinen Vertrag in Stuttgart und wird in der ewigen Torjägerliste bald eine Legende überholen. Im Reitsport gibt es Aufruhr. Die pikante 300-Millionen-Dollar-Rache des Frank McCourt sorgt für Gesprächsstoff. Eine neue Reitsportserie lockt mit Rekordprämien und attackiert damit die etablierte Global Champions Tour. Hintergrund ist eine durchaus brisante Vorgeschichte. Das war der Überblick für den Moment.
1: Das waren die Nachrichten. Und jetzt das Wetter bei uns.
3: Hallo, willkommen beim Wetter. Ich bin Janine. Ein Blick auf das bevorstehende Wetter. Der heutige Mittwoch wird leider von Gewittern geprägt sein. Die Temperaturen bewegen sich dabei zwischen 13 und 19 Grad und das Regenrisiko liegt bei 100%, also halten Sie Ihren Schirm bereit. Morgen, am Donnerstag, sieht es dann schon freundlicher aus. Es wird zwar bedeckt sein, aber die gute Nachricht ist, dass das Regenrisiko bei 0% liegt. Die Temperaturen bleiben mit Werten zwischen 10 und 18 Grad im ähnlichen Bereich wie heute. Der Freitag bringt uns dann erneut Regen, allerdings mit einem moderateren Risiko von 38%. Die Temperaturen halten sich weiterhin zwischen 10 und 18 Grad. So viel zum Wetter. Es geht nun zurück ins Studio.
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3: Heute ist Mittwoch, der 16. September. Am Mikrofon ist Jonas. Das sind unsere Meldungen. Wir beginnen mit der Bundespolitik. CDU-Chef Friedrich Merz zeigte sich am Dienstagabend erfreut über eine angeregte Diskussion mit jungen Leuten. Gleichzeitig muss er jedoch eine geplante Reise nach New York absagen. Die Koalitionsstreitigkeiten zu Hause sind einfach zu unruhig. Unterdessen haben sämtliche CDU-Ministerpräsidenten eine gemeinsame Stellungnahme veröffentlicht, in der sie sich entschieden gegen eine Minderheitsregierung und die aktuellen Personaldebatten aussprechen. Parallel dazu hat die Bundesregierung einen 10-Punkte-Plan gegen islamistischen Terror beschlossen. Bei den Südwestgrünen wollen Clara Wellhäuser und Jan-Lukas Schmidt für den Parteivorsitz in Baden-Württemberg antreten. Sie setzen auf Pragmatismus und eine Parteireform, um die Grünen auf Erfolgskurs zu halten und betonen, dass gerade das Unideologische die Partei stark gemacht habe. Ein Blick auf kommende Landtagswahlen zeigt, wie sehr sich die politische Landkarte Deutschlands nach dem AfD-Sieg in Sachsen-Anhalt verändert hat. Umfragen beleuchten die möglichen Auswirkungen auf die Wahlen 2026 in Berlin und Mecklenburg-Vorpommern. Kommen wir nun zu den Sportmeldungen, zum Fußball. In der Premier League stottert der FC Liverpool zwar gewaltig, doch in den Cup-Wettbewerben läuft es für die Reds. Auch ohne den geschonten DFB-Star Florian Wirtz. Tabellenführer Arsenal hält sich schadlos, während Tottenham Hotspur weiter im Abwärtsstrudel bleibt. Eine weitere Meldung vom Transfermarkt. Der FC Bologna trennt sich offiziell von Trainer Domenico Tedesco und verpflichtet Palladino als dessen Nachfolger. Vom Handball. Der 37-jährige EM-Held Kai Häfner bleibt der Bundesliga noch mindestens 2 weitere Jahre erhalten. Die Tormaschine verlängert seinen Vertrag in Stuttgart und wird in der ewigen Torjägerliste bald eine Legende überholen. Im Reitsport gibt es Aufruhr. Die pikante 300-Millionen-Dollar-Rache des Frank McCourt sorgt für Gesprächsstoff. Eine neue Reitsportserie lockt mit Rekordprämien und attackiert damit die etablierte Global Champions Tour. Hintergrund ist eine durchaus brisante Vorgeschichte. Das war der Überblick für den Moment.
2: Das waren die Nachrichten. Und jetzt das Wetter bei uns.
4: Hallo? Willkommen beim Wetter. Ich bin Janine. Ein Blick auf das bevorstehende Wetter. Der heutige Mittwoch wird leider von Gewittern geprägt sein. Die Temperaturen bewegen sich dabei zwischen 13 und 19 Grad und das Regenrisiko liegt bei 100%, also halten Sie Ihren Schirm bereit. Morgen, am Donnerstag, sieht es dann schon freundlicher aus. Es wird zwar bedeckt sein, aber die gute Nachricht ist, dass das Regenrisiko bei 0% liegt. Die Temperaturen bleiben mit Werten zwischen 10 und 18 Grad im ähnlichen Bereich wie heute. Der Freitag bringt uns dann erneut Regen, allerdings mit einem moderateren Risiko von 38%. Die Temperaturen halten sich weiterhin zwischen 10 und 18 Grad. So viel zum Wetter. Es geht nun zurück ins Studio.
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3: Hallo. Am Mikrofon ist Jonas mit den aktuellen Nachrichten. Hier sind die Meldungen im Überblick. Die CDU-Ministerpräsidenten haben sich geschlossen hinter Parteichef Friedrich Merz gestellt. In einer gemeinsamen Stellungnahme wenden sie sich vehement gegen Spekulationen über einen Kanzlertausch und eine mögliche Minderheitsregierung, die, so heißt es, ins politische Chaos führen würde. Damit verschaffen die Länderchefs Merz in diesen nervösen Zeiten vorerst etwas Luft und stärken ihm den Rücken. Die Bundesregierung hat einen 10-Punkte-Plan gegen islamistischen Terror beschlossen, um die Sicherheit im Land weiter zu erhöhen. Aus Magdeburg erreichen uns Meldungen über eine personelle Veränderung. Der Chef der Staatskanzlei hat sein Amt niedergelegt. Ein Blick nach Leipzig offenbart besorgniserregende Details zu einem Anschlag. Ein Offizier des russischen Militärgeheimdienstes GRU soll die versuchte Drohnenattacke auf ukrainische Flugzeuge organisiert haben. Der Mann ist europäischen Geheimdiensten bereits seit langem bekannt. Und nun zum Sport, zum Fußball. Der FC Bayern München hat eine wichtige Personalie geklärt und den Vertrag mit Sportdirektor Christoph Freund langfristig verlängert. Die Bayern-Bosse loben den Österreicher als wichtige Anspielstation und sehen die erfolgreiche Führungsetage damit weiter beisammen. Vom Handball. Europameister Kai Häfner bleibt der Bundesliga erhalten. Die 37-jährige Tormaschine hat seinen Vertrag in Stuttgart um weitere 2 Jahre verlängert und wird in Kürze eine Handballlegende in der ewigen Torjägerliste überholen. Das war der Überblick für den Moment.
2: Das waren die Nachrichten. Und jetzt das Wetter bei uns.
4: Hallo, willkommen beim Wetter. Ich bin Janine. Die vergangene Nacht war vielerorts von Gewittern geprägt. Die Tiefstwerte lagen dabei um 13 Grad. Für den morgigen Donnerstag erwartet uns ein weitgehend bedeckter Himmel. Die Temperaturen werden sich voraussichtlich zwischen 10 und 18 Grad bewegen. Und das Regenrisiko ist mit lediglich 3% sehr gering. Am Freitag hingegen müssen wir uns auf eine Wetteränderung einstellen. Es wird regnerisch, bei ähnlichen Temperaturen von 10 bis 18 Grad. Die Wahrscheinlichkeit für Niederschlag steigt dann deutlich auf 43%. So viel zum Wetter. Es geht nun zurück ins Studio.
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2: Hallo. Am Mikrofon ist Jonas mit den aktuellen Nachrichten. Hier sind die Meldungen im Überblick. Die CDU-Ministerpräsidenten haben sich geschlossen hinter Parteichef Friedrich Merz gestellt. In einer gemeinsamen Stellungnahme wenden sie sich vehement gegen Spekulationen über einen Kanzlertausch und eine mögliche Minderheitsregierung, die, so heißt es, ins politische Chaos führen würde. Damit verschaffen die Länderchefs Merz in diesen nervösen Zeiten vorerst etwas Luft und stärken ihm den Rücken. Die Bundesregierung hat einen 10-Punkte-Plan gegen islamistischen Terror beschlossen, um die Sicherheit im Land weiter zu erhöhen. Aus Magdeburg erreichen uns Meldungen über eine personelle Veränderung. Der Chef der Staatskanzlei hat sein Amt niedergelegt. Ein Blick nach Leipzig offenbart besorgniserregende Details zu einem Anschlag. Ein Offizier des russischen Militärgeheimdienstes GRU soll die versuchte Drohnenattacke auf ukrainische Flugzeuge organisiert haben. Der Mann ist europäischen Geheimdiensten bereits seit langem bekannt. Und nun zum Sport, zum Fußball. Der FC Bayern München hat eine wichtige Personalie geklärt und den Vertrag mit Sportdirektor Christoph Freund langfristig verlängert. Die Bayern-Bosse loben den Österreicher als wichtige Anspielstation und sehen die erfolgreiche Führungsetage damit weiter beisammen. Vom Handball. Europameister Kai Häfner bleibt der Bundesliga erhalten. Die 37-jährige Tormaschine hat seinen Vertrag in Stuttgart um weitere 2 Jahre verlängert und wird in Kürze eine Handballlegende in der ewigen Torjägerliste überholen. Das war der Überblick für den Moment.
1: Das waren die Nachrichten. Und jetzt das Wetter bei uns.
3: Hallo, willkommen beim Wetter. Ich bin Janine. Die vergangene Nacht war vielerorts von Gewittern geprägt. Die Tiefstwerte lagen dabei um 13 Grad. Für den morgigen Donnerstag erwartet uns ein weitgehend bedeckter Himmel. Die Temperaturen werden sich voraussichtlich zwischen 10 und 18 Grad bewegen. Und das Regenrisiko ist mit lediglich 3% sehr gering. Am Freitag hingegen müssen wir uns auf eine Wetteränderung einstellen. Es wird regnerisch, bei ähnlichen Temperaturen von 10 bis 18 Grad. Die Wahrscheinlichkeit für Niederschlag steigt dann deutlich auf 43%. So viel zum Wetter. Es geht nun zurück ins Studio.
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3: Hallo. Am Mikrofon ist Jonas mit den aktuellen Nachrichten. Hier sind die Meldungen im Überblick. Die CDU-Ministerpräsidenten haben sich geschlossen hinter Parteichef Friedrich Merz gestellt. In einer gemeinsamen Stellungnahme wenden sie sich vehement gegen Spekulationen über einen Kanzlertausch und eine mögliche Minderheitsregierung, die, so heißt es, ins politische Chaos führen würde. Damit verschaffen die Länderchefs Merz in diesen nervösen Zeiten vorerst etwas Luft und stärken ihm den Rücken. Die Bundesregierung hat einen 10-Punkte-Plan gegen islamistischen Terror beschlossen, um die Sicherheit im Land weiter zu erhöhen. Aus Magdeburg erreichen uns Meldungen über eine personelle Veränderung. Der Chef der Staatskanzlei hat sein Amt niedergelegt. Ein Blick nach Leipzig offenbart besorgniserregende Details zu einem Anschlag. Ein Offizier des russischen Militärgeheimdienstes GRU soll die versuchte Drohnenattacke auf ukrainische Flugzeuge organisiert haben. Der Mann ist europäischen Geheimdiensten bereits seit langem bekannt. Und nun zum Sport, zum Fußball. Der FC Bayern München hat eine wichtige Personalie geklärt und den Vertrag mit Sportdirektor Christoph Freund langfristig verlängert. Die Bayern-Bosse loben den Österreicher als wichtige Anspielstation und sehen die erfolgreiche Führungsetage damit weiter beisammen. Vom Handball. Europameister Kai Häfner bleibt der Bundesliga erhalten. Die 37-jährige Tormaschine hat seinen Vertrag in Stuttgart um weitere 2 Jahre verlängert und wird in Kürze eine Handballlegende in der ewigen Torjägerliste überholen. Das war der Überblick für den Moment.
2: Das waren die Nachrichten. Und jetzt das Wetter bei uns.
4: Hallo, willkommen beim Wetter. Ich bin Janine. Die vergangene Nacht war vielerorts von Gewittern geprägt. Die Tiefstwerte lagen dabei um 13 Grad. Für den morgigen Donnerstag erwartet uns ein weitgehend bedeckter Himmel. Die Temperaturen werden sich voraussichtlich zwischen 10 und 18 Grad bewegen. Und das Regenrisiko ist mit lediglich 3% sehr gering. Am Freitag hingegen müssen wir uns auf eine Wetteränderung einstellen. Es wird regnerisch, bei ähnlichen Temperaturen von 10 bis 18 Grad. Die Wahrscheinlichkeit für Niederschlag steigt dann deutlich auf 43%. So viel zum Wetter. Es geht nun zurück ins Studio.
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3: Hallo. Am Mikrofon ist Jonas mit den aktuellen Nachrichten. Hier sind die Meldungen im Überblick. Die CDU-Ministerpräsidenten haben sich geschlossen hinter Parteichef Friedrich Merz gestellt. In einer gemeinsamen Stellungnahme wenden sie sich vehement gegen Spekulationen über einen Kanzlertausch und eine mögliche Minderheitsregierung, die, so heißt es, ins politische Chaos führen würde. Damit verschaffen die Länderchefs Merz in diesen nervösen Zeiten vorerst etwas Luft und stärken ihm den Rücken. Die Bundesregierung hat einen 10-Punkte-Plan gegen islamistischen Terror beschlossen, um die Sicherheit im Land weiter zu erhöhen. Aus Magdeburg erreichen uns Meldungen über eine personelle Veränderung. Der Chef der Staatskanzlei hat sein Amt niedergelegt. Ein Blick nach Leipzig offenbart besorgniserregende Details zu einem Anschlag. Ein Offizier des russischen Militärgeheimdienstes GRU soll die versuchte Drohnenattacke auf ukrainische Flugzeuge organisiert haben. Der Mann ist europäischen Geheimdiensten bereits seit langem bekannt. Und nun zum Sport, zum Fußball. Der FC Bayern München hat eine wichtige Personalie geklärt und den Vertrag mit Sportdirektor Christoph Freund langfristig verlängert. Die Bayern-Bosse loben den Österreicher als wichtige Anspielstation und sehen die erfolgreiche Führungsetage damit weiter beisammen. Vom Handball. Europameister Kai Häfner bleibt der Bundesliga erhalten. Die 37-jährige Tormaschine hat seinen Vertrag in Stuttgart um weitere 2 Jahre verlängert und wird in Kürze eine Handballlegende in der ewigen Torjägerliste überholen. Das war der Überblick für den Moment.
1: Das waren die Nachrichten. Und jetzt das Wetter bei uns.
4: Hallo, willkommen beim Wetter. Ich bin Janine. Die vergangene Nacht war vielerorts von Gewittern geprägt. Die Tiefstwerte lagen dabei um 13 Grad. Für den morgigen Donnerstag erwartet uns ein weitgehend bedeckter Himmel. Die Temperaturen werden sich voraussichtlich zwischen 10 und 18 Grad bewegen. Und das Regenrisiko ist mit lediglich 3% sehr gering. Am Freitag hingegen müssen wir uns auf eine Wetteränderung einstellen. Es wird regnerisch, bei ähnlichen Temperaturen von 10 bis 18 Grad. Die Wahrscheinlichkeit für Niederschlag steigt dann deutlich auf 43%. So viel zum Wetter. Es geht nun zurück ins Studio.
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4: Hallo. Am Mikrofon ist Jonas mit den aktuellen Nachrichten. Hier sind die Meldungen im Überblick. Die CDU-Ministerpräsidenten haben sich geschlossen hinter Parteichef Friedrich Merz gestellt. In einer gemeinsamen Stellungnahme wenden sie sich vehement gegen Spekulationen über einen Kanzlertausch und eine mögliche Minderheitsregierung, die, so heißt es, ins politische Chaos führen würde. Damit verschaffen die Länderchefs Merz in diesen nervösen Zeiten vorerst etwas Luft und stärken ihm den Rücken. Die Bundesregierung hat einen 10-Punkte-Plan gegen islamistischen Terror beschlossen, um die Sicherheit im Land weiter zu erhöhen. Aus Magdeburg erreichen uns Meldungen über eine personelle Veränderung. Der Chef der Staatskanzlei hat sein Amt niedergelegt. Ein Blick nach Leipzig offenbart besorgniserregende Details zu einem Anschlag. Ein Offizier des russischen Militärgeheimdienstes GRU soll die versuchte Drohnenattacke auf ukrainische Flugzeuge organisiert haben. Der Mann ist europäischen Geheimdiensten bereits seit langem bekannt. Und nun zum Sport, zum Fußball. Der FC Bayern München hat eine wichtige Personalie geklärt und den Vertrag mit Sportdirektor Christoph Freund langfristig verlängert. Die Bayern-Bosse loben den Österreicher als wichtige Anspielstation und sehen die erfolgreiche Führungsetage damit weiter beisammen. Vom Handball. Europameister Kai Häfner bleibt der Bundesliga erhalten. Die 37-jährige Tormaschine hat seinen Vertrag in Stuttgart um weitere 2 Jahre verlängert und wird in Kürze eine Handballlegende in der ewigen Torjägerliste überholen. Das war der Überblick für den Moment.
2: Das waren die Nachrichten. Und jetzt das Wetter bei uns.
1: Hallo, willkommen beim Wetter. Ich bin Janine. Die vergangene Nacht war vielerorts von Gewittern geprägt. Die Tiefstwerte lagen dabei um 13 Grad. Für den morgigen Donnerstag erwartet uns ein weitgehend bedeckter Himmel. Die Temperaturen werden sich voraussichtlich zwischen 10 und 18 Grad bewegen. Und das Regenrisiko ist mit lediglich 3% sehr gering. Am Freitag hingegen müssen wir uns auf eine Wetteränderung einstellen. Es wird regnerisch, bei ähnlichen Temperaturen von 10 bis 18 Grad. Die Wahrscheinlichkeit für Niederschlag steigt dann deutlich auf 43%. So viel zum Wetter. Es geht nun zurück ins Studio.
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0: 23 Uhr. Es ist 23 Uhr. 23
1: Uhr. 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
2: Hallo. Am Mikrofon ist Jonas mit den aktuellen Nachrichten. Hier sind die Meldungen im Überblick. Die CDU-Ministerpräsidenten haben sich geschlossen hinter Parteichef Friedrich Merz gestellt. In einer gemeinsamen Stellungnahme wenden sie sich vehement gegen Spekulationen über einen Kanzlertausch und eine mögliche Minderheitsregierung, die, so heißt es, ins politische Chaos führen würde. Damit verschaffen die Länderchefs Merz in diesen nervösen Zeiten vorerst etwas Luft und stärken ihm den Rücken. Die Bundesregierung hat einen 10-Punkte-Plan gegen islamistischen Terror beschlossen, um die Sicherheit im Land weiter zu erhöhen. Aus Magdeburg erreichen uns Meldungen über eine personelle Veränderung. Der Chef der Staatskanzlei hat sein Amt niedergelegt. Ein Blick nach Leipzig offenbart besorgniserregende Details zu einem Anschlag. Ein Offizier des russischen Militärgeheimdienstes GRU soll die versuchte Drohnenattacke auf ukrainische Flugzeuge organisiert haben. Der Mann ist europäischen Geheimdiensten bereits seit langem bekannt. Und nun zum Sport, zum Fußball. Der FC Bayern München hat eine wichtige Personalie geklärt und den Vertrag mit Sportdirektor Christoph Freund langfristig verlängert. Die Bayern-Bosse loben den Österreicher als wichtige Anspielstation und sehen die erfolgreiche Führungsetage damit weiter beisammen. Vom Handball. Europameister Kai Häfner bleibt der Bundesliga erhalten. Die 37-jährige Tormaschine hat seinen Vertrag in Stuttgart um weitere 2 Jahre verlängert und wird in Kürze eine Handballlegende in der ewigen Torjägerliste überholen. Das war der Überblick für den Moment.
0: Das waren die Nachrichten. 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
3: Hallo, willkommen beim Wetter. Ich bin Janine. Die vergangene Nacht war vielerorts von Gewittern geprägt. Die Tiefstwerte lagen dabei um 13 Grad. Für den morgigen Donnerstag erwartet uns ein weitgehend bedeckter Himmel. Die Temperaturen werden sich voraussichtlich zwischen 10 und 18 Grad bewegen. Und das Regenrisiko ist mit lediglich 3% sehr gering. Am Freitag hingegen müssen wir uns auf eine Wetteränderung einstellen. Es wird regnerisch, bei ähnlichen Temperaturen von 10 bis 18 Grad. Die Wahrscheinlichkeit für Niederschlag steigt dann deutlich auf 43%. So viel zum Wetter. Es geht nun zurück ins Studio.
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3: Hallo. Am Mikrofon ist Jonas mit den aktuellen Nachrichten. Hier sind die Meldungen im Überblick. Die CDU-Ministerpräsidenten haben sich geschlossen hinter Parteichef Friedrich Merz gestellt. In einer gemeinsamen Stellungnahme wenden sie sich vehement gegen Spekulationen über einen Kanzlertausch und eine mögliche Minderheitsregierung, die, so heißt es, ins politische Chaos führen würde. Damit verschaffen die Länderchefs Merz in diesen nervösen Zeiten vorerst etwas Luft und stärken ihm den Rücken. Die Bundesregierung hat einen 10-Punkte-Plan gegen islamistischen Terror beschlossen, um die Sicherheit im Land weiter zu erhöhen. Aus Magdeburg erreichen uns Meldungen über eine personelle Veränderung. Der Chef der Staatskanzlei hat sein Amt niedergelegt. Ein Blick nach Leipzig offenbart besorgniserregende Details zu einem Anschlag. Ein Offizier des russischen Militärgeheimdienstes GRU soll die versuchte Drohnenattacke auf ukrainische Flugzeuge organisiert haben. Der Mann ist europäischen Geheimdiensten bereits seit langem bekannt. Und nun zum Sport, zum Fußball. Der FC Bayern München hat eine wichtige Personalie geklärt und den Vertrag mit Sportdirektor Christoph Freund langfristig verlängert. Die Bayern-Bosse loben den Österreicher als wichtige Anspielstation und sehen die erfolgreiche Führungsetage damit weiter beisammen. Vom Handball. Europameister Kai Häfner bleibt der Bundesliga erhalten. Die 37-jährige Tormaschine hat seinen Vertrag in Stuttgart um weitere 2 Jahre verlängert und wird in Kürze eine Handballlegende in der ewigen Torjägerliste überholen. Das war der Überblick für den Moment.
4: Das waren die Nachrichten. Und jetzt das Wetter bei uns.
5: Hallo, willkommen beim Wetter. Ich bin Janine. Die vergangene Nacht war vielerorts von Gewittern geprägt. Die Tiefstwerte lagen dabei um 13 Grad. Für den morgigen Donnerstag erwartet uns ein weitgehend bedeckter Himmel. Die Temperaturen werden sich voraussichtlich zwischen 10 und 18 Grad bewegen. Und das Regenrisiko ist mit lediglich 3% sehr gering. Am Freitag hingegen müssen wir uns auf eine Wetteränderung einstellen. Es wird regnerisch, bei ähnlichen Temperaturen von 10 bis 18 Grad. Die Wahrscheinlichkeit für Niederschlag steigt dann deutlich auf 43%. So viel zum Wetter. Es geht nun zurück ins Studio.

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1: Ein Uhr. 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
2: Hallo. Am Mikrofon ist Jonas mit den aktuellen Nachrichten. Hier sind die Meldungen im Überblick. Die CDU-Ministerpräsidenten haben sich geschlossen hinter Parteichef Friedrich Merz gestellt. In einer gemeinsamen Stellungnahme wenden sie sich vehement gegen Spekulationen über einen Kanzlertausch und eine mögliche Minderheitsregierung, die, so heißt es, ins politische Chaos führen würde. Damit verschaffen die Länderchefs Merz in diesen nervösen Zeiten vorerst etwas Luft und stärken ihm den Rücken. Die Bundesregierung hat einen 10-Punkte-Plan gegen islamistischen Terror beschlossen, um die Sicherheit im Land weiter zu erhöhen. Aus Magdeburg erreichen uns Meldungen über eine personelle Veränderung. Der Chef der Staatskanzlei hat sein Amt niedergelegt. Ein Blick nach Leipzig offenbart besorgniserregende Details zu einem Anschlag. Ein Offizier des russischen Militärgeheimdienstes GRU soll die versuchte Drohnenattacke auf ukrainische Flugzeuge organisiert haben. Der Mann ist europäischen Geheimdiensten bereits seit langem bekannt. Und nun zum Sport, zum Fußball. Der FC Bayern München hat eine wichtige Personalie geklärt und den Vertrag mit Sportdirektor Christoph Freund langfristig verlängert. Die Bayern-Bosse loben den Österreicher als wichtige Anspielstation und sehen die erfolgreiche Führungsetage damit weiter beisammen. Vom Handball. Europameister Kai Häfner bleibt der Bundesliga erhalten. Die 37-jährige Tormaschine hat seinen Vertrag in Stuttgart um weitere 2 Jahre verlängert und wird in Kürze eine Handballlegende in der ewigen Torjägerliste überholen. Das war der Überblick für den Moment.
1: Das waren die Nachrichten. Und jetzt das Wetter bei uns.
3: Hallo, willkommen beim Wetter. Ich bin Janine. Die vergangene Nacht war vielerorts von Gewittern geprägt. Die Tiefstwerte lagen dabei um 13 Grad. Für den morgigen Donnerstag erwartet uns ein weitgehend bedeckter Himmel. Die Temperaturen werden sich voraussichtlich zwischen 10 und 18 Grad bewegen. Und das Regenrisiko ist mit lediglich 3% sehr gering. Am Freitag hingegen müssen wir uns auf eine Wetteränderung einstellen. Es wird regnerisch, bei ähnlichen Temperaturen von 10 bis 18 Grad. Die Wahrscheinlichkeit für Niederschlag steigt dann deutlich auf 43%. So viel zum Wetter. Es geht nun zurück ins Studio.

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0: 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Zwei Uhr. 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